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1: Es ist 4 Uhr.
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0: 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Es ist 6 Uhr.
1: Im Studio Christina Adler. Carsharing-Angebote boomen schon seit Jahren. Auch Elektroautos kann man sich da mittlerweile ausleihen. Das Angebot wird ständig erweitert und kommt vor allem in den Städten gut an. Dass die Angebote mehr als sonst genutzt werden, weil Sprit infolge des Iran-Krieges teurer geworden ist, merkt Matthias Zawichowski, der Obmann vom Verein Carsharing Österreich, vorerst aber nicht.
2: Wenn diese Auswirkungen jetzt dauerhaft bleiben und die Benzinpreise in Richtung 2 Euro bleiben, wird das eine Auswirkung haben. Aber das glauben wir ja nicht. Solange der Schiffsverkehr dann wieder geöffnet wird, werden die Spritpreise auch wieder sinken. Und demnach hat das meines Erachtens nicht direkte, vielleicht indirekte Auswirkungen auf Carsharing.
1: Der Verein Carsharing Österreich ist in 7 Bundesländern vertreten und hat 35 Mitglieder. Ziel ist es, Carsharing-Angebote besser zu vernetzen und einfach zugänglich zu machen. Eine tödliche Kuhattacke hat es gestern in Osttirol gegeben. Eine Kuhherde hat da im Bereich eines ausgeschilderten Weidebereichs in Oberlienz ein Ehepaar angegriffen. Die 67-jährige Frau wurde dabei so schwer verletzt, dass sie noch an Ort und Stelle verstorben ist, berichtet die Polizei. Ihr Ehemann ist schwer verletzt ins Krankenhaus gebracht worden. Warum die Kühe die beiden angegriffen haben, ist noch unklar. Wer viel in der Natur unterwegs ist, lebt im Regelfall zufriedener. Das ist das Ergebnis einer Studie von Forschern in Cambridge. Mehr als 50.000 Menschen in 58 Ländern sind befragt worden. Und das Ergebnis zeigt, dass der Kontakt mit der Natur das Selbstwertgefühl steigert und sogar für bessere Erholung sorgt. Wegen eines landesweiten Streiks in Italien gibt es heute erhebliche Probleme im öffentlichen Verkehr. Millionen Fahrgäste müssen damit Verspätungen und Ausfällen rechnen. Der Streik hat einen politischen Hintergrund. Die linke Basisgewerkschaft hat dazu aufgerufen, weil sie Ministerpräsidentin Meloni einen israelfreundlichen Kurs vorwirft.
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3: Schönen guten Morgen, da gibt's heute einen kalten Start in die neue Woche. Minus 1 Grad in Liezen, 2 Grad bei euch in Leoben und Judenburg und 6 Grad aktuell in Graz und Leibniz zum Aufstehen. Bis zum späteren Vormittag scheint dann auch die Sonne. Danach entstehen ausgehend leider vom Bergland einige teils dichtere Quellwolken. Nachmittag sind dann auch stellenweise Regenschauer und einzelne Gewitter möglich. Bis zum Nachmittag steigen die Temperaturen aber auf 15 bis 21 Grad.
4: Danke Marc. 3 nach 6 der Radio Grün-Weiß Verkehrs- und Blitz. Report. Ja, da ist schon einiges los in der Früh. A9 Richtung Linz etwa, da ist ein Unfall zwischen Lebring und Leibniz passiert. Die zweite Spur ist da gesperrt, laut dem Peter Staudt, da auch in diesem Bereich. Und aufpassen auf der A9 Richtung Linz, kurz vor Übelbach, da liegt auf Höhe der Raststation nämlich ein großes Holzteil. Das hat mir die Anita gemeldet, also hier bitte um besondere Vorsicht. 038 42 43 und 3 mal die 0, wenn ihr auch Verkehrsinfos habt. Gute und sichere Fahrt.
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4: Mit Marc Ehrengroß.
3: Und Patricia Scheuchenstuhl.
4: Ja, guten Morgen, sagen wir. Wie geht's deinem Herzerl jetzt nach dem gestrigen Nachmittag, nach dem Fußballnachmittag?
3: Also, ich muss sagen, der GRK hat die Liga gehalten.
4: Ja. Ja. Das reicht.
3: Ja,
4: Sturm verschmerzt du.
3: Man muss nicht in die Wunden reindrücken. Gell?
4: Okay, also ich drücke nicht weiter in die Wunde. Wir schauen uns in dieser Stunde natürlich das Match nochmal an. Zumindest Sturm Graz gegen Rapid Wien. Da hat der Sieg leider auch nichts gereicht. Hm. Aber ja, der Marc schaut ein bisschen verzwickt.
3: Mal so.
4: Ja, spielen wir lieber Musik. Schönes Aufstehen, schönen Montag.

0: für euch zum Aufstehen mit Marc Ehrengroß und Patricia Scheuchenstuhl. Guten Morgen.
1: Schönen guten Morgen.
0: Bei uns rauscht es im Hintergrund ein bisschen, wir lüften gerade. Vogelgezwitscher ist auch da. Und bitte können wir auch über eins reden, Marc. Jetzt war ich 2 Wochen nicht da, jetzt ist das hell bei Dienstbeginn.
1: Also ja, das ist ungewohnt.
0: Auch bei der Fahrt in die Arbeit. Um 5 Uhr wirklich nicht wach im Urlaub, um 6, gebe ich zu, bin ich aufgestanden. Und jetzt, hört ihr es? Ich glaube, das Vogelgezwitscher,
1: das
0: hört
1: man. Macht das Aufstehen gleich viel, viel leichter.
0: Das macht es viel, viel leichter. 8 nach 6 ist das. Und natürlich auch gemütliche Musik.
2: Ach so. Aha.

0: Willkommen in der neuen Woche, 6:12 ist es.
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0: Der 18. Mai steckt voller Geschichte und die beginnt heute auf den Schienen der Obersteiermark. Am 18. Mai 1872 ist nämlich die Bahnstrecke von Leoben nach Vordenberg eröffnet worden. Der erste Teil der späteren Erzbergbahn. Mit der neuen Verbindung sind damals mehrere Stationen entlang der Strecke erstmals für Personen- und Güterverkehr freigegeben worden. Ein wichtiger Schritt für die Region und den Erztransport in der Obersteiermark. Vor 72 Jahren ist die Europäische Menschenrechtskonvention in Kraft getreten. Sie gilt bis heute als eines der wichtigsten Dokumente zum Schutz von Freiheit, Demokratie und Menschenrechte in Europa. Heute, vor genau 50 Jahren, hat der Zirkus Roncalli seine Uraufführung gefeiert mit dem Programm »Die größte Poesie des Universums«. 1992 ist in Köln erstmals der Musikpreis Echo verliehen worden. Unter den Gewinnern der 15 Kategorien sind damals auch Herbert Grönemeyer, Cher und Phil Collins gewesen. 2018 ist der Echo zum letzten Mal vergeben worden. Geburtstag hätte heute der ehemalige Papst Johannes Paul II. Er ist ja von 1978 bis zu seinem Tod 2005 Papst gewesen. Damit hat sein Pontifikat fast 26,5 Jahre gedauert, das zweitlängste in der Geschichte.
2: Also das Wichtigste ist erstmal nicht drüber nachzudenken, was überhaupt passiert. Und ich glaube, wer Angst hat, der gehört nicht vor eine Fernsehkamera.
0: Ja, schüchtern ist er nie gewesen. Der deutsche Entertainer und Moderator Thomas Gottschalk feiert heute seinen 76. Geburtstag. Jahrzehntelang hat er ja die deutsche Fernsehszene mitgeprägt. Im Dezember letzten Jahres hat er seine Arbeit vor der Kamera an den Nagel gehängt.
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0: Und da gibt's heute wirklich eine Hymne einer ganzen Generation aus den 80ern. Vielleicht könnt ihr euch noch erinnern, The Breakfast Club, ein absoluter Kultfilm. Und den Titelsong, den haben Simple Minds geliefert, 1985, auch bei uns in Österreich, Platz 1 der Charts.

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2: Der Mask ist österreichischer Fußballmeister und die FPÖ Graz hat einen Monat vor der Grazer Gemeinderatswahl zwei Stadtparteiobleute ausgeschlossen.
3: Das und mehr gibt's gleich bei uns um halb und außerdem. Ja, Discorama. Das passt zum Wetter, das schauen wir uns auch um halb an. 6.21 Uhr, guten Morgen.
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3: In 5 Minuten ist es 6:30. Guten Morgen.

Ja, das ist das Motto des heutigen Montags. It's gonna be a bright sunshiny day. Schönes Aufstehen mit Radio Grünweiß am Montag, 18. Mai, 6.28 Uhr.

0: gibt's dann guten Morgen. 6:30 ist es geworden.
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0: Im Studio bei mir, Marc Ehrengroß.
2: Schönen guten Morgen. In der Grazer FPÖ sind zwei stellvertretende Stadtparteiobleute per Notverordnungsrecht aus der Partei ausgeschlossen worden. Der Grund für die Maßnahme ist bisher nicht offiziell bekannt. Es soll sich um Illoyalität handeln. Nina Sturm berichtet.
3: Bis zur Gemeinderatswahl am 28. Juni ist es nicht mehr weit. Und doch scheint es in der Grazer FPÖ ordentlich zu rumoren. Mit Bernhard Dohr und Fabian Gutschreiter sind nun nämlich zwei prominente Kandidaten aus der Partei ausgeschlossen worden, wie die Freiheitlichen gestern bestätigt haben. Den genauen Grund dafür wollte die FPÖ nicht verraten. Aber es liegen Beweismittel in schriftlicher Form vor, von denen der Landesparteivorstand erst kürzlich Kenntnis erlangt habe.
2: Laut einer FPÖ-Aussendung sollen Dohr und Gutschreiter in den vergangenen Monaten ein Verhalten gezeigt haben, das als systematisch Illoyalität gegenüber der Partei zu werten sei und den Zusammenhalt der Partei gefährdet habe. Ein 86-jähriger Kärntner ist gestern Mittag auf der A2 Südautobahn bei Friedberg lebensgefährlich verletzt worden. Der Mann ist im Baustellenbereich aus bislang unbekannter Ursache gegen die Betonmittelleitwand geprallt. Er ist im Fahrzeug eingeklemmt worden und musste von der Feuerwehr befreit werden. Er ist vom Rettungshubschrauber ins LKH Graz geflogen worden. Und der LASK hat sich mit einem 3:0 Auswärtssieg bei der Wiener Austria zum österreichischen Fußballmeister gekrönt. Besonders bemerkenswert, der LASK hat nach 9 Runden noch auf dem vorletzten Tabellenplatz gelegen. Für die Linzer ist es der erste Meistertitel seit 61 Jahren. Ein 2:0 gegen Rapid war für Sturm Graz gestern zu wenig. Damit verpassen die Blackies den dritten Meistertitel in Serie. Sturm steigt als Vizemeister jetzt in die zweite Champions League Qualifikationsrunde ein. Der LASK in die dritte. Den Linzern ist damit auch ein Europa-League-Startplatz fix. Damit geht's schon zum Wetter. Da scheint heute bis zum späteren Vormittag noch oft die Sonne. Danach entstehen in den Bergen teils dichtere Wolken. Am Nachmittag sind dann auch Regenschauer und einzelne Gewitter möglich. Es wird aber trotzdem wärmer, 15 bis 21 Grad.
0: 6.33 Uhr, der Radio Grün-Weiß Verkehrs- und Blitzreporter, heißt es weiterhin aufpassen. Auf der A9 Richtung Linz, da ist ja zwischen Lebring und Leibnitz ein Unfall passiert. Die zweite Spur ist da gesperrt und laut unseren Radio Grün-Weiß Verkehrsreportern staut es da auch. Und Vorsicht auch auf der A9 Richtung Linz, kurz vor Übelbach, da liegt nämlich auf Höhe der Raststation ein großes Holzteil auf der Fahrbahn. Also hier bitte vorsichtig fahren. Wenn ihr noch Infos habt, 0 38 42 43 und 3 mal die 0 einfach anrufen. Gute und sichere Fahrt.
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Richtig starke Stimme zum Aufstehen von Anastasia hier auf Radio Grün-Weiß am Montagmorgen. 6.37 Uhr. Und gleich schauen wir uns das Match von Sturm Graz und Rapid Wien gestern an. Ja, da hat leider ein Sieg auch nichts geholfen. Ist nichts geworden mit dem Meistertitel für Sturm Graz heuer. Dafür, die Farben sind geblieben. Also

0: 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Am Montagmorgen, 6.41 Uhr ist es gleich. Ja, und nichts ist es geworden mit dem dritten Bundesliga-Meistertitel in Serie für Sturm Graz, obwohl man beim 2:0-Erfolg gegen Rapid Wien den notwendigen Heimsieg geschafft hat. Ja, hat es für die Blackies im Fernduell mit dem LASK, war ein 3:0 gegen die Austria Wien, eine versalzene Meistersuppe gegeben. Und dementsprechend hat Jon Gorenz Stankovic mit einem lachenden und auch einem weinenden Auge resümiert.
1: Enttäuschung ist da, aber am Ende müssen wir stolz sein. Wir haben eine gute Saison gespielt. Wenn du immer oben mitspielst, ist das schon gut und ist leider, muss man LASK gratulieren.
0: Ja, und oben ist die Luft dünn, wie wir wissen, durch das eingewechselte Joker-Duo Giso, Mamagischvili und Stefan Hirländer hat es für die Blackies am Ende einen verdienten Sieg gegeben. Hirländer hat in seinem letzten Meisterschaftsspiel ein sehenswertes Freistoßtor erzielt.
2: Ich war schon mal Freistoßschütze und ich habe auch Freistoßtore für Sturm gehabt, aber es war in der Corona-Zeit, da ist das ein bisschen alles untergegangen. Ich habe jetzt die Woche die Freistoßschützen bei uns beobachtet. Ich habe das in der Vergangenheit nicht so gemacht und habe mir gedacht, wenn die Chance besteht, dann gehe ich hin. Also ist ja nicht so, dass da nichts mehr im Fuß ist, sonst würde ich auch nicht mehr bei Sturm spielen können oder hätte es schon längst lassen. Ist irgendwo auch kitschig, schön.
0: Ja, kitschig, schön und leider nichts geworden. Dann Sturm Graz-Obmann Christian Jauch jedenfalls hat Doublesieger LASK seinen ganzen Respekt gezollt.
3: Doublesieger heißt natürlich, dass der LASK in der Saison vor allem im Frühjahr grandios gespielt hat. Daher gehen auch meine Glückwünsche nach Linz und war natürlich auch beeindruckend, wenn man weiß, wo die im Herbst gestanden sind. Wir haben heute nichts verlieren können, aber natürlich gibt es immer irgendwo noch einen Gedanken, wo der letzte Millimeter zum Meister gefällt hat.
0: Ja, nach der frühen roten Karte gegen Yusuf Demir hat Rapid Wien in Unterzahl agiert. Zum Leidwesen von Kapitän Andreas Weimann hat man durch die Niederlage auch das Fernduell um Platz 3 gegen Red Bull Salzburg verloren.
4: Ich glaube, heute können wir uns nicht viel vorwerfen. Die 10, die am Ende am Platz waren, die haben sehr hart gekämpft. Wir haben alles probiert, das 0-0 zu halten. Und ja, durch einen Stand oder irgendwas vielleicht noch das Sieg zu schießen. Und ja, am Ende haben wir ein bisschen mehr aufgemacht und haben die 2 Tore bekommen. Wenn wir so gekämpft hätten wie heute, glaube ich, die ganze Saison, würden wir nicht Fünfter sein.
0: Ja, nach 13 unbesiegten Partien unter Trainer Fabio Ingolic hat Sturm Graz jetzt die Saison also als Vizemeister beendet. Der TSV Hartberg hat gestern die Meisterschaft mit einem 3:1 Auswärtssieg bei Red Bull Salzburg und Tabellenrang 6 abgeschlossen.
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2: Es ist 6.46 Uhr.
3: Sag mir, wovon träumst du?

0: Wovon träumst du denn? Ich würde sagen, noch ein bisschen an der Shopping-Unterstützung. Da hätten wir in der nächsten Stunde ganz gerne...
1: Jubel,
0: oder? Ich habe das hier verpasst. Voll. Ja, du hast die letzten beiden Wochen schon gespielt mit unseren Hörerinnen und Hörern. Huida der Götzruck. Und natürlich gibt es auch in dieser Woche wieder viele, die da Chance haben. Und es geht um viel Geld. Auch bei mir in der nächsten Stunde in der grün-weißen Morgenwelle.
2: Sehr gut.
0: Marc, wir sind gespannt.
2: Ich bin bereit.
0: 7:10, ihr hoffentlich auch bald.
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0: In 6 Minuten ist es auch schon 7.
2: Schönen guten Morgen.

In 2 Minuten ist es auch schon 7, da gibt's die Nachrichten. Und ihr kennt ja den Ausdruck, sharing is caring. Ja, das gilt auch beim Carsharing. Gleich mehr dazu von Christina Adler hier auf Radio Kondas.

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1: Im Studio Christina Adler. Carsharing-Angebote boomen bereits seit Jahren. Auch Elektroautos kann man sich da mittlerweile ausleihen. Das Angebot wird ständig erweitert und kommt vor allem in den Städten gut an. Der Verein Carsharing Österreich ist in 7 Bundesländern vertreten und hat 35 Mitglieder. Obmann Matthias Zawichowski.
2: Unsere Mitgliedsbetriebe sind flächendeckend in Österreich unterwegs und wir haben den Fokus auf die Bundesländer und in Graz und in Klagenfurt als Landeshauptstädte sind auch Mitgliedsbetriebe von uns vertreten.
1: Dass die Autos mehr als sonst genutzt werden, weil Sprit infolge des Iran-Krieges teurer geworden ist, merkt der Verein aber noch nicht. Sollten die Preise aber weiter steigen, könnte sich das auch auf die Nutzung von Carsharing-Angeboten auswirken. Ein dichtes Programm steht diese Woche im Nationalrat am Plan. Am Mittwoch wird der EU-Asylpakt abgesegnet. Der aktuell ausgesetzte Familiennachzug wird neu geordnet und soll künftig über ein Quotensystem geregelt sein. Am Donnerstag geht es dann darum, Grundnahrungsmittel ab Juli billiger zu machen. Die Abgeordneten beschließen, die Mehrwertsteuer auf bestimmte Lebensmittel zu senken. 2 Militärjets sind gestern bei einer Flugshow im US-Bundesstaat Idaho kollidiert und abgestürzt. Die gute Nachricht, alle 4 Menschen an Bord konnten sich mit dem Auslösen der Schleudersitze retten und sind sicher am Boden gelandet. Nach dem Unfall wurde die Flugshow sofort abgebrochen. Warum es zum Crash gekommen ist, wird jetzt untersucht. Auf der A10 der Tauernautobahn gibt es ab heute Nachmittag eine Sperre. Ab 13 Uhr ist die Strecke Richtung Salzburg zwischen dem Knoten Pongau und Pass Lueck komplett dicht. Grund sind Reparaturarbeiten im Brendenbergtunnel nach einem LKW-Brand im Jänner. Der Verkehr wird in dieser Zeit über die Salzachtalstraße umgeleitet. Die ASFINAG rechnet mit Verzögerungen und Staus. Die Sperre soll spätestens bis Samstag früh andauern.
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3: Das ist größtenteils ein kalter Start in den Montagmorgen. 0 Grad aktuell in Donnersbach-Wald, 2 Grad bei euch in Eisenerz und Kriegach. 7 Grad dafür messen wir schon in Köflach und Feldbach und 10 Grad jetzt sogar kurz nach 7 bei euch in Vorau. Bis zum späteren Vormittag, da scheint noch oft die Sonne. Danach entstehen im Bergland einige teils dichtere Wolken. Am Nachmittag ist dann auch stellenweise der ein oder andere Regenschauer und auch einzelne Gewitter möglich. Bis zum Nachmittag dann aber trotzdem Temperaturen 15 bis 21 Grad heute.
4: Na schau, werden wir ein bisschen schwitzen. 3 nach 7, der Radio Grün-Weiß Verkehrs- und Blitzreport. Ja, A9 Richtung Linz, da geht's schleppend voran wegen einer Fahrbahnverengung zwischen Wildon und dem Knoten Graz-West. Das wissen natürlich auch unsere Hörer, sowie der Thomas und auch der Sebastian. Ja, da braucht ihr am Weg in die Arbeit derzeit ein bisschen länger. Wenn ihr auch noch Verkehrsinfos habt, gerne auch per WhatsApp, Text oder Sprachnachricht an 0664 22 22 99 4. Gute Fahrt.
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4: Mit Marc Ehrengroß.
3: Und Patricia Scheuchenstuhl.
4: Schönen guten Morgen. Und Marc, wir könnten sagen, bei uns hat der frühe Vogel keinen Vogel.
3: Der hat Gold im Mund, oder?
4: Der hat Gold im Mund und bei uns holt sie der frühe Vogel, um das ein bisschen in Steirische zu verwandeln. Seit Götzruck, es ist wieder soweit in der grün-weißen Morgenwelle und ich sehe da hohe Beträge. Hallo, hallo, das sind über 170 Euro. Hätte ich auch gerne. Also, wenn euer Name da bald dabei sein wird, dann heißt hoffentlich laut jubeln, jetzt einmal in die Gänge kommen, Radio Lauter drehen nach Alphaville, ist es soweit.
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0: Großer Knaller, Montagmorgen, 9:07.
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0: Ja, und es ist wirklich super einfach, Marc. Einfach shoppen gehen.
2: Gewinnschein ausfüllen.
0: Genau, ja. In die Gewinnbox werfen. Ich muss noch ein bisschen in meinem Kopf zusammensuchen. Und natürlich Radio Grün-Weiß hören. Am besten immer.
2: Vollkommen richtig. Und Rechnung aufhalten.
0: Rechnung aufhalten ist auch ganz wichtig. Wir spielen ja dreimal am Tag, so auch jetzt. Das heißt, wenn ihr shoppen wart im LCS, das alles schon gemacht habt, könnt ihr euer Name jetzt dabei sein. Bitte nicht anrufen noch. Erst wenn alle Namen verlesen sind, sind dann die Leitungen auch offen. Ich würde sagen, listen. Marc, wir starten einmal. Wer sind die potenziellen Gewinnerinnen und Gewinner?
2: Genau, wir suchen Sonja Mösslacher aus Vohnsdorf, war bei Tom Taylor einkaufen, um 75 Euro.
0: Nicht schlecht. René Baumgartner aus Niklasdorf hat bei Taco Fashion um knapp 125 Euro geshoppt.
2: Edi Bruce aus Trofeiach ist bei der Fussel Modestraße um 86 Euro erleichtert worden.
0: Die Anja Bieber aus St. Barbara hat fleißig beim Mediamarkt eingekauft um knapp 173 Euro.
2: Die Heidi Till aus Trieben war bei Street One einkaufen um 60 Euro.
0: Ja, und die Brigitte Ratgeb aus Eisenerz hat bei Only and Sons ein bisschen, ich sage mal, Frühjahrsmode geshoppt vermutlich. 115 Euro waren es knapp. Schau, schau. Also meine Herrschaften, die drei Schnellsten bekommen natürlich ihr Geld zurück. Drei Songs gibt's da Zeit wieder für euch. Nathan Evans und Saint Finks, glaube ich, heißt das. Ace of Base und Caro Fuchs. 03842, das ist auch wichtig. 43 und dreimal die 0. Die Durchwahl, die 43 hier zu mir ins Studio. Ich würde sagen, wir drücken.

0: Ricky Poveri, made in Italy. Ich würde sagen, made in Styria, bei der Arbeit hier auf Radio Grün-Weiß. Aber wir switchen gleich nach Südkorea zu den Olympischen Sommerspielen 1988 und einem Song, für den ja einmal mehr Albert Hammond, der Erfolgskomponist, verantwortlich ist. Und diese Musiklegende feiert heute an diesem Montag seinen 82. Geburtstag. Wir gratulieren sehr herzlich und jetzt One Moment in Time, wenn Musik zur Geschichte wird.
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2: A song that I thought was written for a man was sung by a woman and it worked. It worked maybe even better than if it would have been sung by a man. Whitney was, I mean, the voice of the 20th century.
3: Er hat eigentlich an einen Mann gedacht, der den Song singen sollte. Allerdings, es hat mit der Frau viel, viel besser funktioniert, so Albert Hammond. Für ihn war Whitney Houston die Stimme des Jahrhunderts. Und One Moment in Time steht sinnbildlich für all das, was Whitney Houston ausgemacht hat. Größe, Emotion, Stärke und die Fähigkeit, einen einzigen Moment in etwas Ewiges zu verwandeln. Albert Hammond ist vom US-Sender NBC beauftragt worden, einen eigenen Song für die Olympia-Berichterstattung zu schreiben. Gemeinsam mit Texter John Battis entsteht diese Hymne, eine Melodie mit Gänsehautgarantie bis heute. Das Demo landet bei Musiklegende Clive Davis und der hat sofort gewusst, wer den Song singen muss, eben Whitney Houston. Ihre Interpretation ist nicht nur technisch brillant, sondern emotional überwältigend. Heute gilt One Moment in Time als die Mutter aller Olympiahymnen und als musikalisches Denkmal an eine Künstlerin, deren Stimme die Welt verändert hat. Mag Whitney Houston gegangen sein, aber genau in Momenten wie diesen bleibt sie unvergessen.
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0: James Blunt, euer Radio Grün-Weiß, am Montagvormittag bei der Arbeit. Kurz nach 9:30 haben wir's. Das ist der Radio Grün-Weiß Verkehrs- und Blitzreport für euch. Geht schnell, schaut nämlich gut aus auf den steirischen Straßen. Wenn ihr was entdeckt, Stau oder Blitzer, 038 42 43 und dreimal die Null. Gute und vor allem sichere Fahrt.
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0: Ein bisschen schwitzen können wir heute beim Wetter am Nachmittag auch schon. Viel Sonne und milde Temperaturen. Aber jetzt schauen wir uns diesen Tag einmal ganz genau an.
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0: Der 18. Mai steckt voller Geschichte und die beginnt heute auf den Schienen der Obersteiermark. Am 18. Mai 1872 ist nämlich die Bahnstrecke von Leoben nach Vordenberg eröffnet worden. Der erste Teil der späteren Erzbergbahn. Mit der neuen Verbindung sind damals mehrere Stationen entlang der Strecke erstmals für Personen- und Güterverkehr freigegeben worden. Ein wichtiger Schritt für die Region und den Erztransport in der Obersteiermark. Vor 72 Jahren ist die Europäische Menschenrechtskonvention in Kraft getreten. Sie gilt bis heute als eines der wichtigsten Dokumente zum Schutz von Freiheit, Demokratie und Menschenrechte in Europa. Heute, vor genau 50 Jahren, hat der Zirkus Roncalli seine Uraufführung gefeiert mit dem Programm Die größte Poesie des Universums. 1992 ist in Köln erstmals der Musikpreis Echo verliehen worden. Unter den Gewinnern der 15 Kategorien sind damals auch Herbert Grönemeyer, Cher und Phil Collins gewesen. 2018 ist der Echo zum letzten Mal vergeben worden. Geburtstag hätte heute der ehemalige Papst Johannes Paul II. Er ist ja von 1978 bis zu seinem Tod 2005 Papst gewesen. Damit hat sein Pontifikat fast 26,5 Jahre gedauert, das zweitlängste in der Geschichte.
2: Also das Wichtigste ist erstmal nicht drüber nachzudenken, was überhaupt passiert. Und ich glaube, wer Angst hat, der gehört nicht vor eine Fernsehkamera.
0: Ja, schüchtern ist er nie gewesen. Der deutsche Entertainer und Moderator Thomas Gottschalk feiert heute seinen 76. Geburtstag. Jahrzehntelang hat er ja die deutsche Fernsehszene mitgeprägt. Im Dezember letzten Jahres hat er seine Arbeit vor der Kamera an den Nagel gehängt.
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0: Und da gibt es wirklich eine Hymne einer ganzen Generation aus den 80ern. Ihr könnt euch sicher noch an den Kultfilm The Breakfast Club erinnern. 1985, ja, was war der Titelsong? Natürlich Simple Minds, Don't You Forget About Me, hat natürlich ordentliche Wellen geschlagen. Auch bei uns in Österreich Platz 1 in den Charts.

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1: Im Studio Christina Adler. Amazon Prime-Kunden haben die Möglichkeit, sich Geld zurückzuholen. Morgen startet am obersten Landesgericht in München die erste Verhandlung in einer großen Sammelklage wegen unzulässiger Werbung. Mehr dazu von Michael Schieder.
2: Fast 2 Jahre nach Einreichung der Sammelklage gegen Prime Video steht morgen der erste mündliche Termin vor Gericht an. Konkret geht es darum, dass Prime Video Kunden seit 2024 extra 2,99 Euro im Monat dafür bezahlen müssen, wenn sie Filme und Serien weiter ohne Werbung sehen wollen. Für Verbraucherschützer geht das nicht. Sie sagen, das sei unzulässig. Auch Menschen aus Österreich können sich der Klage noch anschließen. Die Registrierung ist kostenlos noch bis zum 9. Juni möglich.
1: Schon mehr als 200.000 Betroffene haben sich der Sammelklage angeschlossen. Wer sich registrieren möchte, findet alle Infos dazu unter konsumentenfragen.at. Nach einer langen Trockenphase in Österreich kann die Land- und Forstwirtschaft zumindest etwas aufatmen. Die letzten Wochen haben endlich ein bisschen Entspannung gebracht. Über den Berg sind wir damit aber noch nicht, informiert der Hydrographische Dienst. Um den Wasserhaushalt wieder aufzufüllen, der in den letzten Monaten und Jahren immer weniger geworden ist, braucht es noch viel mehr Niederschlag. Im Insolvenzverfahren gegen die von Rene Benko einst mitbegründete Laura Privatstiftung findet heute Nachmittag am Landesgericht Innsbruck die erste Prüfungstagssitzung statt. Rund 1,7 Milliarden Euro an Forderungen sind im Vorfeld angemeldet worden. Es sei aber davon auszugehen, dass nur ein geringer Teil dieser Forderungen anerkannt werde, erklärt der zuständige Masseverwalter. Nachdem ein Auto gestern in Modena in Italien in eine Menschenmenge gerast ist, sind 5 Menschen im Krankenhaus. Eine Frau schwebt weiterhin in Lebensgefahr. Ein 31-Jähriger ist gestern mit seinem Auto in der Innenstadt in eine Gruppe von Fußgängern gefahren. Er wurde festgenommen. Die Polizei ermittelt nun wegen mehrfachen Mordversuchs.
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3: Da scheint heute bis zum späten Vormittag wirklich oft die Sonne. Dann werden die Wolken zum Teil ein bisschen dichter. Am Nachmittag stellenweise sogar ein paar Regenschauer und Gewitter möglich, aber im Großteil trocken, eher über den Nockbergen bis in die Weststeiermark. Da kann es ein bisschen nass werden. Die Temperaturen, die legen heute noch ordentlich zu. Da sind wir ja recht frisch hineingestartet in den Tag. 15 bis 21 Grad heute noch. 3 nach 10, der Radio Grün-Weiß Verkehrs- und Blitzreport. Bitte aufpassen auf der S6 Semmering-Schnellstraße auf Höhe Kindberg. Da liegen nämlich Richtung Wien Gegenstände auf dem zweiten Fahrstreifen. Das haben uns schon mehrere Radio Grün-Weiß Verkehrsreporter gemeldet. Also hier bitte um Vorsicht. Und eure Geschwindigkeit wird auch kontrolliert. S6 Richtung Bruck und zwar bei St. Marien im Baustellenbereich. 038 42 43 und 3 mal die 0. Wenn ihr Infos habt, gute Fahrt.
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3: Ja, und ich bleibe in dieser Stunde nicht allein. Ich bekomme nämlich Besuch von Maria Magdalena, Kajapas und Judas. Da ist ein neues Musical am Start, auch bei uns in Graz im Mai noch. Mehr dazu gibt's bei mir bei der Arbeit. Schönen Vormittag.
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0: über den Wolken. Ja, da ist die Freiheit manchmal wirklich grenzenlos. Schönen Montagvormittag mit Radio Grün-Weiß bei der Arbeit. Und ich habe schon angekündigt, heute ist Besuch da. Ich bin nicht alleine. Jetzt haben wir sogar schon zu viert im Studio. Es ist nämlich ein neues Musical am Start, nämlich Judas, ein Mensch. Und bei mir zu Gast habe ich heute zum einen den Judas, Joshia, oder wie?
1: Nein, mein Name ist Roman Wagner.
0: Roman? Da stehen schon mal die falschen Namen bei mir.
1: Ja, Roman. Das ist eventuell eine kleine Verwirrung, weil wir eben doppelt besetzt sind und der Joshia Art, das ist ein anderer Kollege, der auch den Judas spielt. Und einer von den beiden bin eben ich. Mein Name ist Roman Wagner. Ja.
0: Na, siehst. Gut, dass wir über das auch noch sprechen. Ich hätte mich dann könnte ich beim Hallo sagen konzentrieren können.
1: Nein,
0: außerdem,
1: ist ja kein Problem.
0: Kaiafas, Michael Walchhofer ist da.
2: Wachelhofer. Also ich habe keine Schiebehem gewonnen, werde aber gerne verwechselt. Aber ich sage trotzdem Hallo an alle Hörer von Radio Grün-Weiß und natürlich auch an dich, Patricia.
0: Und natürlich eine, die euch im Hintergrund zusammenhält, die sich bei den Namen wahrscheinlich besser auskennt, als ich, die Sarah-Choreografin.
3: Hallo, ja, danke.
0: Schön, dass ihr da seid natürlich. Ihr strahlt schon alle. Ihr seid ja auch schon ein eingespieltes Team. Das Musical Judas, ein Mensch, das läuft ja schon eine Zeitl jetzt im Burgenland, glaube ich, aus der Taufe gehoben worden, oder?
2: Ganz genau. Also das Stück wurde 2024 von unserem Intendanten Thomas Steiner auf die Beine gestellt. Es gab dann die Castings und im Herbst 2025 hatten wir dann die Premiere in Eisenstadt und haben dann etliche Aufführungen in eben Burgenland, Niederösterreich und so weiter gehabt. War sehr erfolgreich. Überraschend erfolgreich für uns eigentlich. Wir haben fast nur vor ausverkauften Hallen gespielt oder beinahe ausverkauft. Und ja, es gibt jetzt eine Fortsetzung dieses Jahr und wir freuen uns, dass wir unter anderem auch in Graz auftreten dürfen, in der grünen Steiermark.
0: Ja, wunderbar, da ist es am 31. Mai soweit. Und man muss ja sagen, für alle, die jetzt sagen, Judas, ein biblisches Thema, ein religiöses Thema, es ist auf alle Fälle ein Rockmusical und es ist jetzt nicht die Religion im Vordergrund, oder?
2: Nein, also es ist der Rahmen, ist natürlich die Passionsgeschichte. Wir sagen immer, es ist die Passionsgeschichte ohne Jesus. Also der kommt tatsächlich nicht vor im Stück. Es funktioniert aber ganz, ganz hervorragend. Uns geht es mehr darum, den Leuten den Spiegel vorzuhalten, das eigene Verhalten zu reflektieren und ob wir nicht alle ein bisschen Judas selbst sind, ob wir nicht in der

0: Mit welcher Einstellung bist du an den Judas herangetreten beim Rollenstudium?
1: Also ich bin in diesem Prozess gerade mittendrin und das Schöne ist eben an diesem Stück, dass nicht die Religion im Fokus steht, sondern wirklich das menschliche Handeln. Und diesbezüglich schaue ich mir gerade tatsächlich an, was hat der Judas tatsächlich für Beweggründe gehabt? Was waren die Absichten hinter seinem Handeln? Und so arbeite ich mir gerade durch die Rolle durch, um auch die Verzweiflung, die der Judas dann im Laufe dieser Geschichte erfährt, in den Kopf zu kriegen und auch in den Körper zu kriegen, diese Zerrissenheit und die Entscheidung, jemanden verraten zu müssen zum Wohl eines größeren Ganzen, das ist schon eine ziemliche Herausforderung. Und ja, wie das Ganze wirklich dann ausgeht für mich auf der Bühne, das wird man dann hoffentlich bei den Aufführungen gut sehen können. Es ist auf jeden Fall eine sehr spannende Reise, in diesen Kopf einsteigen zu dürfen vom Judas und einmal zu schauen, was beschäftigt einen, wenn man so eine Rolle hat und vielleicht der Dreh- und Angelpunkt zwischen zwei Fronten ist. Was sind die Aufgaben und was sind auch die Konsequenzen dahinter?
0: Mhm. Das glaube ich auf alle Fälle. Vor allem, wie gesagt, dieses Menschliche, dieses, ja, das eigentlich jeder in uns hat, das spiegelt jetzt der Judas eben wieder. Du hast vorher gesagt, auch Michael, dass es Ohrwürmer sind. Bekommt ihr da schon langsam mit? Gibt es da noch welche, die am Schluss schon mitsingen bei den typischen Nummern? Sarah, ist dir das schon mal aufgefallen?
2: Ja, tatsächlich schon. Also wir haben auch ein paar Leute, die schon öfter dabei waren und im Zuschauerbereich gesessen sind. Und da merkt man schon dann am Schluss, wie sie mitklatschen und mitfeiern und eben die Lieder teilweise ganz fleißig auch mitsingen schon. Ja.
0: Das hast alles richtig gemacht bei diesem Musical. Ein Rock-Musical, das Musik hat, Melodien, die man sich merkt, die einprägsam sind. Das ist quasi der nächste Erfolg nach Jesus Christ Superstar, würde ich sagen.
3: Ja, absolut.
1: Wir arbeiten dran, sagen wir so. Ne? Aber wir sind auch wirklich sehr dankbar, dass es so gut ankommt. Es ist sicher nicht selbstverständlich, dass man sich ein Stück anschaut, von dem man eigentlich gar nichts weiß oder das man nicht wirklich kennt. Also wirklich auch danke für alle, die bis jetzt zu unseren Aufführungen gekommen sind, und auch danke für alle, die vielleicht noch vorbeischauen wollen.
0: Ja, und ich hoffe, da sind einige dabei. 31. Mai, Datum schon mal rot anstreichen, in Graz, in der Pfarrkirche St. Johannes.
3: Ganz genau, das ist eigentlich eine Kirche, hat aber einen riesigen Veranstaltungsraum und also riesig heißt, was geht da rein, 300, 400 Leute so. Mhm. Wir hoffen natürlich, diese Location zu füllen. Geht um 16 Uhr los. Wir freuen uns schon sehr darauf und wir haben natürlich auch dann in weiterer Folge auch weitere Auftritte. Also wir spielen Ende Juni in Golz, wir haben 2 Tage vorher in Niederösterreich einen Auftritt und. Läuft sehr gut bei uns momentan.
0: Ja, sehr gut. Dann wünsche ich natürlich allen, dem ganzen Cast, natürlich auch dir, Sarah, alle, die Stimme brauchen, gut bei Stimme bleiben. Toi, toi, toi, tu, tu, tu. Spuck mal über die Schulter.
1: Genau, so kennt sie das. Ja.
3: Dankeschön. Ja, danke und ganz wichtig, wenn jemand noch weitere Informationen braucht, judaseinmensch.at, da gibt es auch die Karten, gibt es auch natürlich bei anderen Orten zu kaufen.
0: Ja gut,
3: schaut's vorbei.
0: Dann sage ich danke, dass ihr da wart. In dieser Woche haben wir noch ein paar Überraschungen auch für das Musical, für unsere Hörerinnen und Hörer hier auf Radio Grünweiß. Aber es klingt für mich schon mal sehr, sehr spannend. Schauen wir mal, 31. Mai, ja, Rockmusical, also ich wäre dabei. Danke fürs Dasein.
3: Vielen Dank.
1: Vielen Dank.
0: Tschüss, Dankeschön. Baba.
1: Ciao.

0: Musik aus Österreich. Reinhard Fendrich, ja? Das ist so ein Gefühl, wenn man auf der Bühne steht. Das ist schöner als alles andere, was man beschreiben kann. Schönes Gefühl natürlich auch für alle in der Steiermark, die schon lange auf diesen Regen gehofft haben, den wir Anfang Mai gehabt haben. Aber reicht dieser Regen, ja, für die Grundwasserstände in der Steiermark? Wird nur eines der Themen um halb in Radio Grün-Weiß regional sein.
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0: willkommen. Montagvormittag mit Musik von Robbie Williams. 10.30 Uhr ist es.
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0: Und bei mir im Studio jetzt Marc Ehrengroß.
2: Einen schönen Vormittag. Die Grundwasserstände in der Steiermark bleiben weiter auf einem Rekordtief und das trotz der Regenfälle der vergangenen Tage. Laut dem Hydrographischen Dienst sind um diese Jahreszeit noch nie so geringe Werte gemessen worden. Besonders betroffen sind das Ennstal, das Murtal und die Südsteiermark. Der Regen habe zwar kurzfristig etwas Entspannung gebracht, langfristig reiche die Niederschlagsmenge aber nicht aus. Die Experten betonen, dass vor allem länger anhaltender Landregen nötig wäre. 1 bis 2 Wochen gleichmäßiger Niederschlag könnte die Grundwasserstände wieder deutlich verbessern. Ein 86-jähriger Kärntner ist gestern Mittag auf der A2 Südautobahn bei Friedberg lebensgefährlich verletzt worden. Der Mann ist im Baustellenbereich aus bislang unbekannter Ursache gegen die Betonleitwand geprallt. Er ist im Fahrzeug eingeklemmt worden und musste von der Feuerwehr befreit werden. Er ist vom Rettungshubschrauber ins LKH Graz geflogen worden. Und die TU Graz züchtet im Labor Mini-Plazentas, um Schwangerschaftskomplikationen besser erforschen zu können. Die künstlich gezüchteten Mini-Organe bestehen aus menschlichen Zellen und wachsen in einem speziellen Bioreaktor, der Bedingungen wie im Mutterleib simuliert. Damit wollen Forscherinnen und Forscher besser verstehen, wie Komplikationen wie etwa Bluthochdruck in der Schwangerschaft entstehen. Langfristig soll die Forschung helfen, Mutter und Kind in dieser Zeit besser zu schützen. Und damit zum Wetter und zu Patricia Scheuchenstuhl.
0: Ja, und da gibt's heute wirklich viel Sonne für die Steiermark, aber im Laufe des Tages ein paar dichtere Quellwolken vom Bergland ausgehend. Das sind am Nachmittag durchaus ein paar Regenschauer, vereinzelt möglich, auch möglicherweise Gewitter. In der ersten Linie aber von den Nockbergen bis in die Weststeiermark. Ansonsten sollte es trocken bleiben, zum Teil aber windig. Das Ganze bei 15 bis 21 Grad. 10.32 Uhr, der Radio Grün-Weiß Verkehrs- und Blitzreport. A2 Südautobahn Richtung Klagenfurt aufpassen. Da ist nach Lassnitzhöhe ein Unfall passiert. Der zweite und der dritte Fahrstreifen sind da gesperrt. Also da vorsichtig fahren und auch ein paar Minuten mehr einplanen. Und eure Geschwindigkeit wird kontrolliert weiterhin auf der S6 Semmering-Schnellstraße Richtung Bruck und zwar bei St. Marien im Baustellenbereich. Und außerdem zwischen Mürzzuschlag und Langenwagen und zwar in Hünnigsberg beim Obi. Danke da an den Hans fürs Melden, wenn ihr auch Infos habt. 038 42 43 und 3 mal die 0. Gute und sichere Fahrt.
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0: Ja, Hudri, Wudri, Birkenbaum, bei mir ist jetzt tatsächlich, ich habe gerade gelüftet, eine Wespe reingeflogen. Gott sei Dank beim zweiten Fenster wieder raus. Also mit so einem Stich, da wird mir ja ziemlich ein zweiter Arm wachsen. So viel kann ich mal sagen. Also ich hätte Zeit in dieser Woche, nach der Arbeit noch. Ihr auch?
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0: Ja, heute ab 20 Uhr gastiert die legendäre Band Laibach im Orpheum Graz. Die Gruppe präsentiert im Rahmen ihrer Tournee ein neues Konzertprogramm mit bekannten Songs aus ihrem umfangreichen Repertoire sowie auch neuem Material. Am Donnerstag und Freitag geht dann in der Stadthalle Graz das Militärmusikfestival über die Bühne. Militärmusikkapellen aus mehreren Bundesländern präsentieren da ein abwechslungsreiches Programm von klassischen Märschen bis zu modernen Blasorchesterklängen. Mit dabei sind auch alle Achtung, Ewald Pfleger und die Schick Sisters. Infos findet ihr auf regiongraz.at. Ebenfalls ab Donnerstag lädt das Festival Graz erzählt, Austrian International Storytelling Festival, an mehreren Veranstaltungsorten in der Region Graz zu Geschichten, Musik und Traumwelten ein. Künstlerinnen und Künstler aus 8 Nationen schaffen mit Worten, Klang und Bildern neue Perspektiven. Alle Infos gibt's auf regiongraz.at. Und am Donnerstag ab 19 Uhr geht außerdem der Brucker Business Lauf über die Bühne. Mehr als 2000 Teilnehmerinnen und Teilnehmer laufen beim 5-Kilometer-Run durch die Brucker Innenstadt. Für Stimmung sorgt anschließend die traditionelle Business-Lauf-Party am Hauptplatz. Und was auch immer ihr vorhabt, da wünschen wir natürlich viel Spaß und gute Unterhaltung.
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0: drei. 1, 2, 3, ja. Jetzt heißt schon langsam wieder alle Rechnungen zusammensammeln. Wir spielen um 11:15 um euren Einkauf hier auf Radio Grün-Weiß.
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1: Im Studio Conny Diebald. Die Gewerkschaft droht mit Streiks in der Elektrochemie- und Papierindustrie. Da laufen gerade Kollektivvertragsverhandlungen, doch von einer Einigung ist man auch in der 10. Verhandlungswoche noch weit entfernt. Die Gewerkschaft will 3,5% mehr Lohn und Gehalt für die Beschäftigten und das ist auch drin, sagt ProG-Chef Reinhold Binder.
2: Die Menschen haben hart und schwer gearbeitet, insbesondere bei belastender Arbeit mit Schichtarbeit und vieles mehr. Und nachdem, dass die Auftragslage in vielen Bereichen gut ist, dass die Margen gestiegen sind, die Managergagen sozusagen in trockenen Tüchern, ist jetzt die spannende Frage, ob die Arbeitnehmerinnen und Arbeitnehmer ihren Anteil bekommen und dafür werden wir kämpfen.
1: Den Arbeitgebern wirft Binder vor, die Arbeitnehmer mit rotzfrechen Angeboten abspeisen zu wollen. In Österreich werden immer weniger Kinder geboren und dieser Trend wird sich weiter fortsetzen, sagen Forschende der Österreichischen Akademie der Wissenschaften. Denn auch der Wunsch nach Kindern nimmt bei jungen Frauen ab. Fast jede fünfte Frau zwischen 20 und 40 Jahren plant, kinderlos zu bleiben. Die Gründe sind unter anderem hohe Kosten, Krisen und Unsicherheit. Das Risiko für die öffentliche Gesundheit durch das Hantavirus ist nach wie vor gering, heißt es heute von der Weltgesundheitsorganisation WHO. Das Kreuzfahrtschiff, auf dem das Virus ausgebrochen ist, wird heute im Hafen von Rotterdam erwartet. Danach sollen die 27 Menschen, die noch an Bord sind, vom Schiff gehen. Bisher wurde das Hantavirus bei 7 Patienten bestätigt. In Österreich gibt es bisher 3 Kontaktpersonen. Amazon Prime-Kunden haben die Möglichkeit, sich Geld zurückzuholen. Morgen startet am obersten Landesgericht in München die erste Verhandlung in einer großen Sammelklage wegen unzulässiger Werbung. Konkret geht es darum, dass Prime-Video-Kunden seit 2024 extra 2,99 Euro im Monat dafür zahlen mussten, wenn sie Filme und Serien ohne Werbung sehen wollten. Verbraucherschützer sagen, dass das unzulässig ist. Auch Menschen aus Österreich können sich der Klage noch anschließen.
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3: Na, da gibt es im Großen und Ganzen noch viel Sonne in der Steiermark und es wird auch immer milder. 14 Grad sind es jetzt bei euch beim Wildenberg in Mautern, 15 in Kindberg und 16 Grad in Gradwein. Bis zu 21 Grad sind heute noch drinnen, aber die Wolken, die werden heute mehr. Und ja, so in der Weststeiermark, auch so in den Nockbergen, da sind sogar ein paar Regenschauer stellenweise möglich und einzelne Gewitter. Im Großteil bleibt es aber wirklich trocken und sonnig. 11, der Radio Grün-Weiß Verkehrs- und Blitzreport, A2 Südautobahn Richtung Klagenfurt. Nach dem Unfall bei Lausnitzöder ist der dritte Fahrstreifen jetzt weiterhin gesperrt. Und auch in Graz, da hat es einen Unfall gegeben, Schwarzer Weg, da ist die Straße auch gesperrt. Eine Umleitung wird da aktuell eingerichtet. Danke da an den Werner fürs Melden, also hier ein bisschen mehr Zeit mitbringen. Eure Geschwindigkeit, die wird nach wie vor kontrolliert zwischen Zuschlag und Langenwagen in Hönigsberg, genauer gesagt beim Obi. Danke da an den Hans. 038 42 43 und dreimal die 0 für eure Infos. Gute Fahrt.
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3: Ja, selber bei der Arbeit sein, so wie ihr. Und sich dann auch noch was zurückholen, das ist doch fein. Viele von euch gehen fleißig shoppen im LCS, füllen die Teilnehmerkarte aus, werfen das Ganze natürlich dann auch in die Box hinein und sind hoffentlich den ganzen Tag über dabei, denn wir ziehen auch bei mir in 3,5 Minuten wieder 6 Glückliche, wovon die 3 schnellsten, den Einkauf dann zurück. Gewinnen. Hulda der Götzruck ist da angesagt gleich nach Udo Jürgens.
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1: Dreimal am Tag. Jeweils drei glückliche Gewinnerinnen und Gewinner hier bei Hurde der Götzruck. Und ihr wart wieder fleißig shoppen, sehe ich da. Da ist viel Geld ausgegeben worden. Und wie gesagt, für die drei schnellsten, ja, ihr holt euch euer Geld zurück, könnt noch einmal shoppen gehen. Das hört sich doch gut an. Sechs potenzielle Gewinner gibt's. Die drei schnellsten, wie gesagt, bekommen den Einkauf zurück. Die Nummer könnt ihr euch abspeichern. Das ist ganz wichtig. 03842 43, dreimal die Null. Durchwahl 43 zu mir ins Studio. So, jetzt höre ich auf zu quatschen. Ihr spitzt die Ohren. Hier sind meine potenziellen Gewinnerinnen und Gewinner. Martin Kelemina aus der Stanz hat bei Juwelier Peyer um 149 Euro eingekauft. Nicole Umfahrer aus Spielberg hat bei Rituals eingekauft um 55 Euro. Sonja Zeppek aus Eisenerz war beim Friseur Clip. 137 Euro hat sie ausgegeben. Julia Pack aus Fonsdorf hat bei H&M geshoppt um 101 Euro. Sabine Gscheider aus Bruck war essen bei den drei goldenen Kugeln um 138 Euro. Und die Maria Wohlmutter aus Kammern hat bei Rattenecker eingekauft. Knapp 100 Euro waren es, meine Herrschaften. Drei Nummern gibt's Zeit. Michael Bublé, Mischakova, Gianna Nannini, dann hätte ich gern auf alle Fälle mindestens alle drei Gewinnerinnen und Gewinner. Ich drücke die Daumen. 038 42 43 dreimal die 0, Durchwahl 43.
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0: Die feine Musik von Miriam Makeba, What is Love, auf Radio Grün-Weiß. Es ist 14.30 Uhr. Der Radio Grün-Weiß Verkehrs- und Blitzreport mit einer Meldung für die B67, die Grazer Straße in beiden Richtungen. In Karlsdorf, da gibt es eine Baustelle auf Höhe des Schulzentrums. Hier wird wechselweise angehalten, daher rechnet mit ein bisschen einer Zeitverzögerung. Und die Kerstin hat mich informiert, ein Blitzer auf der S6 der Semmering-Schnellstraße vor dem Danzenbergtunnel in Fahrtrichtung Wien. 0832 43 43 3 mal die 0 für eure Meldungen. Dankeschön und gute Fahrt.
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1: Im Studio Conny Diebald. In Osttirol hat am Wochenende eine Kuhherde zwei Wanderer angegriffen. Eine 67-jährige Frau hat die Attacke nicht überlebt. Ihr Ehemann ist schwer verletzt worden. Warum die Kühe die Wanderer attackiert haben, ist noch nicht geklärt. Der Mann konnte noch nicht befragt werden. Die Kuhattacke zeigt, wie wichtig es ist, sich richtig zu verhalten, wenn man beim Wandern auf Rinder trifft. Das gilt vor allem, wenn Kälber in der Herde sind, sagt Rudolf Grabner vom Steirischen Almwirtschaftsverein.
2: Kälber sind grundsätzlich neugierig, gehen auf die Menschen zu und das kann dann zu gefährlichen Situationen führen, weil die Mutterkühe dann eine Gefahr vermuten und dort eventuell dann ihre Kälber schützen wollen und dann auf die Leute dann losgehen.
1: Besonders vorsichtig sollte man mit Hunden sein, diese müssen auf der Alm ausnahmslos immer an die Leine. Österreich wird die EU-Richtlinie zur Lohntransparenz wohl nicht rechtzeitig umsetzen können. Am Wochenende ist bekannt geworden, dass sich Regierung und Sozialpartner noch nicht einig sind. Ab 7. Juni soll das Gesetz eigentlich gelten. Die Arbeiterkammer wirft den Verhandlern vor, das Gesetz zu blockieren und fordert eine rasche Umsetzung, damit Frauen ein gerechtes Einkommen bekommen. Eine eigene Behörde wird künftig die Schifffahrt in der Straße von Hormuz kontrollieren. Das hat der Iran jetzt bestätigt. Die Behörde soll Echtzeit-Updates zu den Operationen in der Meerenge bereitstellen. Schiffe, die durch die Straße von Hormuz wollen, müssen genaue Infos über Eigentümer, Versicherung, Besatzung und geplante Route bekannt geben. Nach ihrem Sieg beim Eurovision Song Contest will die bulgarische Sängerin Dara jetzt auch auf Deutsch singen. Ich liebe dich soll ihr nächstes Lied heißen. Noch unklar ist, wo in Bulgarien nächstes Jahr der Song Contest steigen soll. Dara hat sich für die Hauptstadt Sofia ausgesprochen. Auch das Finanzielle ist noch offen, denn Bulgarien gehört zu den ärmsten EU-Ländern.
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3: Heute Nachmittag bleibt die Sonne meist am Drücker, später bauen sich aber ein paar Quellwolken auf, vor allem in den niederen Tauern bis hin in die Weststeiermark sind einzelne Schauer und Gewitter möglich. 15 bis 21 Grad die Temperaturen heute am Nachmittag. In Litzen am Hauptplatz gibt es momentan 17 Grad, genauso in Zeltweg. Um 19 Grad herum gibt es in Graz am Hauptplatz und in Seckau gibt es 16 Grad. Am Abend oft trocken mit ein paar Wolken, nur im Süden und in der westlichen Steiermark. Da gibt es anfangs noch ein paar Rumpler. In der Nacht geht es dann runter mit den Temperaturen auf 3 bis 10 Grad.
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3: Um 15 Uhr und 3 Minuten mit einer Blitzmeldung und zwar für die A2, die Südautobahn in beiden Richtungen. Bei Ilz wird von der Brücke herab eure Geschwindigkeit gemessen. Und dann gibt es noch eine Geschwindigkeitsmessung in Feldbach bei der Bushaltestelle. Bei Wöcher wissen wir nicht ganz genau, das hat er uns nicht genau gesagt. Trotzdem aufpassen bei allen Bushaltestellen in Feldbach. 038 42 43, dreimal die 0 für eure Meldungen. Dankeschön und gute Fahrt.
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3: Na, das Wochenende gut verbracht. Hoffentlich, haben Sie ein bisschen Sport geschaut auch. Ja, die Temperaturen, die würden ja dafür sprechen. Die Eishockey-Weltmeisterschaft findet momentan in der Schweiz statt und Österreich ist pipifein in diese Eishockey-Weltmeisterschaft hineingestartet. Sie haben 2 Siege erzielt. Einmal am Samstag, einmal am Sonntag. Die Stimmen dazu gibt's gleich bei mir im Treffpunkt Steiermark. Und einen Bayern habe ich heute auch als Gast.
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0: Vincent Gross und Emilia Wellrock mit «Wo die Liebe wohnt» im Treffpunkt Steiermark auf Radio Grün-Weiß. Zwei Spiele, zwei Siege. Österreich legt bei der Eishockey-WM einen Traumstart aufs Eis. Gegen Großbritannien und Ungarn gab es volle Punkte. Das Abstiegsgespenst, das schaut nur mehr nervös in Richtung Ausgang. Teamchef Roger Bader ist erleichtert nach dem 5:2 gegen Großbritannien und dem gestrigen 4:2 gegen Ungarn.
1: Ja, natürlich große Erleichterung, weil das war wirklich immer das erste Ziel, das war keine Floskel, ich habe das immer betont, es geht in erster Linie um den Klassenerhalt, weil wenn man diese zwei Spiele verliert, dann ist man wirklich mittendrin im Kampf dann und ja, ich weiß nicht, ob es mathematisch schon sicher ist, dass wir den Klassenerhalt haben, ich nehme an schon, weil wir auch beide direkte Begegnungen mit den Kontrahenten gewonnen haben und bei Punktgleichheiten wären wir immer dann vor ihnen. Ja, natürlich ist die Erleichterung groß, dass wir unser erstes Ziel, noch nicht unser letztes, aber unser erstes Ziel erreicht haben.
0: Ja, da stellt sich natürlich die Frage, was für den Headcoach der Österreicher jetzt das nächste Ziel nach den beiden Siegen ist.
1: Eigentlich wie letztes Jahr, Schritt für Schritt. Ich habe auch letztes Jahr, nachdem der Klassenerhalt fix stand, das war nach dem Frankreich-Spiel, habe ich gesagt, das nächste Ziel ist der dritte Sieg. Und das sage ich auch jetzt. Wir wollen einen dritten Sieg, wann und gegen wen auch immer. Und sollten wir das schaffen, dann setzen wir uns dann neue Ziele.
0: Jetzt gibt es auf jeden Fall einmal eine kurze Pause für Lukas Thaler und Co.
2: Jetzt haben wir morgen mal einen freien Tag, da werden wir mal recovern jetzt und dann werden wir uns bestmöglich vorbereiten auf Lettland.
0: Ja, und das nächste Spiel gegen Lettland, das gibt es morgen am Dienstag um 16.20 Uhr geht's los. Wir halten auf jeden Fall die Daumen.
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0: Ein feiner Song. Der großen Zeit der Boygroups. Die Backstreet Boys mit Quit Playing Games gleich bei mir im Treffpunkt Steiermark.
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Also wenn ihr euch fragen solltet, wann kann ich heute meinen Einkauf zurückgewinnen? Ich verrate euch gleich. Nämlich kurz nach 17 Uhr haben wir wieder das da. Also könnt ihr anfangen, einen Telefonfinger aufzuwärmen.

Feine Musik gewesen. Backstreet Boys, Quit Playing Games. Gleich gibt's die Nachrichten mit Julia Hofer. Dazu gibt's dann Wetter und Verkehr. Stichwort Wetter, morgen am Dienstag. Ein Mix aus Sonne und Wolken. Mehr Sonne im Südosten und mehr Wolken in der Obersteiermark. 16 bis 22 Grad morgen.

0: Helene Fischer auf Radio Grün-Weiß, die Hölle morgen früh, 16.30 Uhr.
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0: Einen schönen Nachmittag, Julia Hofer.
2: Schönen Nachmittag. In der Steiermark sorgt die geplante Novelle des Kinderbildungs- und Betreuungsgesetzes weiter für heftige Kritik. Pädagoginnen und die Initiative Kinder brauchen Profis warnen vor Verschlechterungen in Kindergärten und Kinderkrippen. Marc Ehrengroß berichtet.
3: Kritisiert wird unter anderem, dass Gruppen künftig auf bis zu 27 Kinder anwachsen könnten. Auch bei Bewegungs- und Freispielflächen soll es Lockerungen geben. Pädagoginnen befürchten dadurch mehr Belastung für das Personal und schlechtere Bedingungen für die Kinder. Die Initiative wirft dem Land vor, aus Spargründen bei der Kinderbetreuung anzusetzen. Viele Beschäftigte fühlen sich laut eigenen Angaben nicht ernst genommen. Bildungslandesrat Stefan Herrmann von der FPÖ betont hingegen, dass viele Regelungen bereits bisher möglich gewesen seien und die Qualität der Kinderbetreuung in der Steiermark weiterhin hoch bleibe.
2: Die Grazer Berufsfeuerwehr musste gestern Nachmittag zu einem Brand in einem leerstehenden Gebäude in Straßgang ausrücken. Das Feuer ist in einem Schlafzimmer des mehrgeschossigen Hauses in der Spitzgasse ausgebrochen. Die Feuerwehr konnte den Brand rasch löschen und eine Ausbreitung somit verhindern. Bereits zuvor hat die Polizei erste Löschversuche mit Handfeuerlöschern unternommen. Verletzte hat es keine gegeben. Der Schaden beträgt mehrere tausend Euro. Die Ermittlungen zur Brandursache laufen. Und damit noch zum Sport. Der FC Red Bull Salzburg hat sich vom steirischen Trainer Daniel Beichler getrennt. Der 37-jährige Steirer ist einen Tag nach der 1:3-Niederlage gegen Hartberg von seinen Aufgaben entbunden worden. Beichler ist erst seit Mitte Februar Cheftrainer der Salzburger gewesen und hat die Mannschaft in insgesamt 14 Spielen betreut. Laut Sportgeschäftsführer Markus Mann sind sowohl die Ergebnisse als auch die sportlichen Leistungen hinter den Erwartungen zurückgeblieben. Na, hoffentlich bleiben unsere Erwartungen beim Wetter nicht zurück.
0: Naja, schauen wir mal. Je nachdem, was man möchte. Es gibt Quellwolken, es gibt Schauer, es gibt Gewitter, es gibt Sonne. Also alles ist mit dabei. Man glaubt schon fast, man ist im April. Heute noch oft sonnig, später ziehen aber noch ein paar Quellwolken auf, von den niederen Tauern bis in die Weststeiermark. Auch einzelne Schauer und Gewitter, die möglich sind. 15 bis 21 Grad. Die Nacht, die bleibt dann meist trocken, aber frisch mit 3 bis 10 Grad. Und morgen am Dienstag gibt es dann Sonne-Wolken-Mix. Nachmittags im Bergland wieder einzelne Schauer und Gewitter, 16 bis 22 Grad am morgigen Dienstag. Der Radio Grün-Weiß Verkehrs- und Blitzreport um 16.33 Uhr. B76, das ist die Ralbasstraße in beiden Richtungen. Da gibt es einen Stau auf Höhe des Dieselkino in Lieboch. Grund ist Öl auf der Straße, Zeitverlust etwa 10 Minuten. Die L704, das ist die Sölkpass-Landesstraße in beiden Richtungen, die ist gesperrt und zwar zwischen Sölk und Schöder wegen Schneefahrbahn. Die Sperre dauert bis morgen Dienstag. Und Blitzer hätte ich zwei zu vermelden. A9 Bürnautobahn Richtung Linz bei der Mautstelle Kleinalm im 50er. Und die Gerte hat uns angerufen in Leoben beim McDonald's. In Fahrtrichtung Trofeiach wird eure Geschwindigkeit gemessen. 038 42 43 dreimal die 0 oder via WhatsApp 0664 22 22 99 4. Gute Fahrt.
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0: 2001 war das. Kylie Minogue aus Australien hat die Hitparaden gestürmt. Und das mit dem Song und viel la la la la la la la. Gleich hört's es. Servus Steiermark.

0: schöne Frau mit einer tollen Stimme. Kylie Minogue, Can't Get You Out of My Head. 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

0: Ja, lange hat er vorne mitgemischt beim Radio Grün-Weiß. Hit-Voting, jetzt liegt er momentan auf Platz 13. Also die Fans von Michael Rust, die sollten sich wieder ein bisschen anstrengen.
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0: Konzert der Band Laibach heute Montag um 20 Uhr im Orpheum in Graz. Die legendäre Band geht 2026 auf Tournee und präsentiert ein völlig neues Konzertprogramm, das neben ausgewählten Liedern aus dem umfangreichen Repertoire auch neues Material enthält. Militärmusikfestival vom Donnerstag und am Freitag in der Stadthalle in Graz. Beim Treffen zeigen Militärmusiker aus mehreren Bundesländern ihr Können, von klassischen Märschen bis hin zu modernen Blasorchesterklängen. Alle Achtung, Ewald Pfleger und die Schicksisters werden mit musikalischen Beiträgen eindrucksvolle Impulse setzen. Nähere Infos auch unter regiongraz.at. Graz erzählt, Austrian International Storytelling Festival von Donnerstag bis Montag an mehreren Veranstaltungsorten in Graz, und zwar in der Region Graz, mit Geschichten, Musik und Traumwelten sowie Künstlern aus 8 Nationen, die mit Worten, Klang und Bildern neue Perspektiven schaffen. Informationen dazu unter regiongraz.at. Und Brugger Businesslauf am Donnerstag ab 19 Uhr in Brugg an der Mur. Start und Ziel ist am Hauptplatz in Brugg. Über 2000 Teilnehmerinnen und Teilnehmer genießen den 5-Kilometer-Run durch die Brugger Innenstadt. Legendär ist dabei nicht nur das sportliche Teambuilding-Event selbst, sondern auch die Businesslauf-Party am Hauptplatz. Und was immer ihr auch unternehmt, ich wünsche euch viel Spaß dabei.
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0: Musik aus Italien, Albano Carisi, Piazza Grande im Treffpunkt Steiermark auf Radio Grün-Weiß. In 15 Minuten, da ist es wieder soweit. Ja, da können Sie den Telefonfinger schon aufwärmen. Langsam aber sicher ist es nämlich soweit. In 15 Minuten, wie gesagt, kurz nach 5.
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Sehr cooler Song von Silbermond, leichtes Gepäck auf Radio Köln. Weiß gleich gibt es Nachrichten mit Conny Thiebald und die berichtet, dass die OMV heute offiziell mit der Förderung von Erdgas begonnen hat. Wie und wo, das erfahren Sie gleich um 17 Uhr in den Nachrichten.

0: großartige Nummer aus den 1980ern. Maggie Reilly mit Every Time We Touch im Treffpunkt Steiermark auf Radio Grün-Weiß. Wegen versuchten Mordes ist heute in Wien ein Mann zu 12 Jahren Haft verurteilt worden. Gleich in den Nachrichten mehr.
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1: Im Studio Conny Diebald. Die OMV hat in Wittau in Niederösterreich heute offiziell mit der Förderung von Erdgas begonnen. In der ersten Phase kann das Projekt den Gasbedarf von rund 100.000 Haushalten decken. Im Vollausbau soll die heimische Gasproduktion insgesamt verdoppelt werden, sagt OMV-Generaldirektor Alfred Stern.
2: Mit einem Potenzial von ca. 48 Terawattstunden schafft Wittau die Grundlage, Importabhängigkeit zu reduzieren und Energie wieder stärker dort zu verankern, wo sie gebraucht wird.
1: Mit dem in Wittau vorhandenen Erdgas könnte ganz Österreich 7 Monate lang versorgt werden. Theoretisch, denn in der Realität kann man ein solches Gasfeld nicht in wenigen Monaten komplett entleeren. Mehr als 700 Beschwerden wegen Phishing-Angriffen hat es seit 2023 bei der Ombudsstelle des Konsumentenschutzministeriums gegeben. Rund 1,5 Millionen Euro konnten für die Betrugsopfer zurückgeholt werden. Die Menschen, die auf Phishing-Angriffe hereinfallen, sind im Schnitt 48 Jahre alt. Der durchschnittliche Schaden liegt bei 4.300 Euro. Bei Phishing-Angriffen geben sich Betrüger in Mails oder SMS als Finanzamt, Bank oder ID Austria aus und bitten ihre Opfer um angeblich fehlende Daten. Wegen versuchten Mordes ist heute ein Mann in Wien zu 12 Jahren Haft verurteilt worden. Er hatte im vergangenen November mit einer Pistole auf ein Auto geschossen, in dem Handwerker gesessen sind, die er von seinem Grundstück verscheuchen wollte. Der Beschuldigte hatte in Kopfhöhe des Fahrers gezielt. Dieser ist unverletzt geblieben. Ein Querschläger hat aber einen anderen Handwerker im Knie schwer verletzt. Das Urteil ist nicht rechtskräftig. Popstar Shakira bekommt 55 Millionen Euro zurück. Die spanische Justiz hat ein früheres Urteil aufgehoben und Shakira heute vom Vorwurf der Steuerhinterziehung freigesprochen. Das Finanzamt muss der Sängerin jetzt das Geld zurückzahlen. Das oberste Gericht in Madrid kann allerdings noch berufen.
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3: Mohaker Lerchel, 55 Millionen Euro. Schön, da könnte man ein paar Kaffee kaufen. Am Abend oft trocken in der Steiermark mit ein paar Wolken. Nur im Süden und in der westlichen Obersteiermark kann es anfangs noch ein bisschen rumpeln. In der Nacht geht es dann runter bei den Temperaturen auf 3 bis 10 Grad. In Seckau gibt es momentan 15 Grad, Leibniz am Hauptplatz 21 Grad, 18 Grad in Liezen am Hauptplatz und in Graz am Jakominiplatz gibt es 20 Grad. Morgen am Dienstag ein Sonne-Wolken-Mix, mehr Sonne im Südosten, mehr Wolken in der Obersteiermark, nachmittags dann wieder einzelne Regenschauer und Gewitter im Bergland. Jo, 16 bis 22 Grad, sind schon ein bisschen bessere Temperaturen als heute.
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3: Um 17 Uhr und 3 Minuten B76 Radlbachstraße in Richtung Autobahn Auffahrt A2. Da ist auf Höhe des Dieselkino Liboch ein Unfall passiert, Zeitverlust etwa 10 Minuten. L704 Sölkpass Landesstraße in beiden Richtungen eine Sperre zwischen Sölk und Schöder wegen Schneefahrbahn bis Dienstag, also bis morgen, wird diese Sperre aufrecht sein. Und einen Blitzer hat uns der Rudi gemeldet. Dankeschön. In Spielberg bei der Molkerei in beiden Richtungen wird eure Geschwindigkeit gemessen. 038 42 43 3x die 0. Gute Fahrt.
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3: Na, habt ihr den Kassenzettel schon parat? 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Jetzt heißt es gleich wieder.
0: Gleich heißt es wieder.
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3: Also geistig schon einmal einstellen auf die Telefonnummer 038 42 43 3x die 043. Nicht anrufen noch. Sind noch keine Namen gefallen. Mein Name ist Fritz Liner. Mui, einer ist gefallen. Aber ich kann nicht gewinnen. Gleich ist es soweit.

0: Ja, die hat generell feine Musik gemacht. Madonna und La Isla Bonita im Treffpunkt Steiermark. Es ist soweit.
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0: Da leuchtet schon das Telefon. Es hilft nichts, es sind noch keine Namen gefallen. Ja, danke jedenfalls dem Anrufer mit der Vorwahl 0664. 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Jetzt kommen die sechs Namen, die drei schnellsten Anrufer gewinnen wieder ihren Einkauf zurück. Hier ist Elfi Völz-Holzer aus Trofeiach, Einkauf bei Valentina um 43,90. Patrick Bartsch aus St. Michael, Einkauf bei Mr. und Lady um 60,15 Euro. Ulrike Schelch aus Leoben, Einkauf bei Juwelier Neubauer um 71 Euro. Heike Ritterhoff aus Leoben, Einkauf bei Svache um 40 Euro. Nina Walland aus St. Michael, Einkauf bei Chibo um 108,48 Euro. Da ist einiges an Kaffee gegangen wahrscheinlich auch. Und die Christine Rosenfelder aus St. Peter-Freidenstein, Einkauf bei Marion um 81,36 Euro. Hier sind noch einmal die Namen. Elfi Völz Holzer aus Trofeiach, der Patrick Bartsch aus St. Michael, Ulrike Schelch aus Leoben, Heike Ritterhof aus Leoben, Nina Walland aus St. Michael und Christine Rosenfelder aus St. Peter-Freidenstein. 038 42 43 dreimal die 0. Jetzt anrufen und schon habt ihr die Möglichkeit, euren Einkauf zurückzugewinnen.
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0: Nochmals die Telefonnummer 038 42 43, dreimal die 0 43. Ich halte euch die Daumen.

Klassiker Peter Schilling und Major Tom. Noch habe ich nicht alle drei Gewinner. Es sind noch offen Elfi Völsholzer aus Trofeiach, Patrick Bartsch aus St. Michael, Ulrike Schelch aus Leoben, Heike Ritterhoff aus Leoben und Valand Nina aus St. Michael. 038 42 43, dreimal die 043.

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13: Steirisches Know-how wird morgen früh in Saal starten. Das und mehr berichtet gleich Julia Hofer in den Regionalnachrichten um 18.30 Uhr.

0: Das ist einfach ganz feine Musik für euren Feierabend. Abba und Chiquitita im Treffpunkt Steiermark auf Radio Grün-Weiß, 18.30 Uhr.
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0: Seit Jahren sorgt der ehemalige Kammerhof-Parkplatz in Bad Aussee für einen millionenschweren Rechtsstreit. Julia Hofer.
2: Hintergrund ist ein gescheitertes Hotelprojekt auf dem früheren Vitalbad-Areal. Heike Skupper berichtet.
3: Nachdem das geplante Hotel nie gebaut worden ist, wollte die Betreiberseite das Grundstück zurückkaufen. Doch über den Kaufpreis ist es zum Streit gekommen. Es folgten zahlreiche Gerichtsverfahren und Besitzstörungsklagen gegen parkende Autofahrer. Vor rund 4 Jahren, 2022, hat ein Schiedsgericht zugunsten der Narzissen Bad Aussee Betriebs GmbH entschieden, doch die Gegenseite erkennt die Eigentumsübertragung weiterhin nicht an.
2: Jetzt landet der Fall nach dem Rücktritt des Schiedsgerichts wegen persönlicher Angriffe vor dem Landesgericht Graz. Ein Ende des Konflikts ist derzeit nicht absehbar. Der ESA-Satellit Smile mit steirischem Know-how an Bord soll morgen früh ins All starten. Der Start vom Weltraumbahnhof Kourou in Französisch-Guayana kann dabei live im Institut für Weltraumforschung in Graz mitverfolgt werden. Start ist Dienstag früh um 5.52 Uhr. Mit dem Satelliten wollen ESA und chinesische Forscher unter anderem das Weltraumwetter und die Auswirkungen von Sonnenstürmen auf der Erde erforschen. Das Grazer Institut ist dabei maßgeblich an der Technik des Satelliten beteiligt gewesen. Und damit noch zum Sport. Der FC Red Bull Salzburg hat sich vom steirischen Trainer Daniel Beichler getrennt. Der 37-jährige Steirer ist einen Tag nach der 1:3-Niederlage gegen Hartberg von seinen Aufgaben entbunden worden. Beichler ist erst seit Mitte Februar Cheftrainer der Salzburger gewesen und hat die Mannschaft in insgesamt 14 Spielen betreut. Laut Sportgeschäftsführer Markus Mann sind sowohl die Ergebnisse als auch die sportlichen Leistungen hinter den Erwartungen zurückgeblieben. Ja, und damit geht's auch schon zum Wetter.
0: Ja, da gibt's Temperaturen jetzt gemessen um 18.30 Uhr in Fronleiten am Hauptplatz 18 Grad, genauso wie in Bruck am Hauptplatz. In Leoben hat's beim Schwammelturm 19 Grad und in Köflach ebenfalls am Hauptplatz 19 Grad. Vor Sportmuseum in Mürzzuschlag, da zeigt das Thermometer 15 Grad an. Am Abend jetzt, der ist oft trocken mit ein paar Wolken. Nur im Süden und in der westlichen Obersteiermark kann's anfangs noch ein bisschen rumpeln. In der Nacht geht's dann von den Temperaturen runter von 3 bis 10 Grad. Morgen am Dienstag ein Sonne-Wolken-Mix, mehr Sonne im Südosten, mehr Wolken in der Obersteiermark. Nachmittags wird es einzelne Gewitter und Regenschauer im Bergland geben und die Temperaturen bewegen sich morgen am Dienstag zwischen 16 und 22 Grad. Der Radio Grün-Weiß Verkehrs- und Blitzreport um 18.33 Uhr mit erfreulichen Meldungen zurzeit. Keine Behinderungen, keine Staus, keine Blitzer. Falls ihr anderer Meinung seid, 0 38 42 43 3 mal die 0 für eure Meldungen oder via WhatsApp 0664 22 22 99 4. Gute Fahrt.
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0: Und der kommt von Rick Astley. Never gonna give you up auf Radio Grün-Weiß.

0: Francine Jordi mit Voyage, Voyage im Treffpunkt Steiermark auf Radio Grünwald. In der vorhergehenden Stunde haben wir es gehört, der Zirkus Althof gastiert wieder in der Steiermark ab 22. Mai zum Beispiel in Gröbming. Da haben wir ja Karten verlost dafür. Jetzt habe ich mich natürlich gefragt, was sagen die Steirer eigentlich zum Zirkus? Und habe mir die Frage gestellt, wenn ihr im Zirkus wärt, was wärt ihr dort eigentlich?
1: Eine Trapezkünstlerin.
0: Wenn du jetzt im Zirkus auftreten könntest, was wärst du?
2: Ein Seiltänzer.
0: Warum gerade Seiltänzer?
2: Naja, so, weil mich das interessiert.
0: Was wären Sie im Zirkus?
3: Ah, das ist ganz, ganz schwierig. Ich glaube, ich war so ein Artist oder was. So beweglich, wie ich bin.
0: Clown wäre das auch eine Möglichkeit?
3: Ja, das ging auch da.
0: Was wäre das Witzige am Clown bei Ihnen?
3: Naja, das habe ich fast jeden Tag, aber dort war ich mal selber der Clown.
0: Was wären Sie?
4: Seiltänzer.
0: Warum Seiltänzer?
4: Müssen wir hoch oben und kommen wir weiter runterfallen.
0: Wenn Sie im Zirkus auftreten müsstet, als was würdet ihr gehen?
5: Als Clown.
0: Warum als Clown?
5: Weil das lustig ist. Als Akrobatin natürlich, weil ich sehr beweglich bin.
0: Wie schaut die Beweglichkeit aus?
5: Äußert sich in unterschiedlichen Situationen des täglichen Lebens.
0: Genau so ist es. Das wäre für mich persönlich nichts. Trotzdem sage ich Manege frei. Los geht's.

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Das ist so ein richtiger Song zum Knutschen am Feierabend. Das war's mit dem Treffpunkt Steiermark am heutigen Montag, dem 18. Mai 2026. Wir hören uns wieder am Freitag, denn Freitag ist Fritztag. Bis dahin, viel Spaß mit dem Programm von Radio Grün-Weiß und Servus!

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1: Im Studio Conny Diebald. Eine neue Zivilschutz-App soll uns künftig vor aktuellen Gefahren wie Unwettern oder Stromausfällen warnen. Außerdem gibt sie uns Tipps, wie wir uns am besten auf mögliche Krisenszenarien vorbereiten können. Die Empfehlungen werden auf die App-Benutzer zugeschnitten, je nachdem wie und wo man wohnt, wie alt man ist oder ob kranke oder pflegebedürftige Menschen im Haushalt leben. Im akuten Krisenfall soll es dann Anleitungen geben, wie man sich verhalten soll. Derzeit läuft eine Testphase. Der Start der Zivilschutz-App Ziva ist dann für September geplant. Der Eurovision Song Contest in Wien war für die Sicherheitsbehörden eine große Herausforderung. Rund 22.000 Menschen wurden überprüft. Es hat 74 Anzeigen und 16 Festnahmen gegeben, so die Bilanz der Polizei heute. Eine Person wurde am Samstag erwischt, als sie versucht hatte, in die abgesperrte Stadthalle zu gelangen. Außerdem hat es rund 500 Cyberangriffe gegeben, so Bundespolizeidirektor Michael Takacs.
2: Die Cyberangriffe waren daraus ausgelegt, dass sie die Struktur stört, dass sie die Struktur verlangsamt, aber auch komplett ausschaltet. Das ist nicht gelungen. Unsere Sicherheitsvorkehrungen hat so gehalten, dass sie nicht durchdringen konnten.
1: Insgesamt waren rund um den ESC 5000 Polizistinnen und Polizisten im Einsatz und zusätzlich dazu noch 500 private Securities. Österreich ist bei Öl und Erdgas noch zu rund 90% von Importen abhängig. Wenigstens ein bisschen mehr Unabhängigkeit soll nun die neue Erdgasförderung in Wittau in Niederösterreich bringen. Mit ihr können in einer ersten Phase rund 100.000 Haushalte versorgt werden. Kritik kommt unter anderem von der Umweltschutzorganisation Greenpeace. Sie wirft der OMV vor, lieber in den Ausbau ihres klimaschädlichen Öl- und Gasgeschäfts zu investieren, statt in den Klimaschutz. Eine Großfahndung hat es heute in Salzburg gegeben, nachdem eine 66-Jährige in ihrem Wohnhaus überfallen worden ist. Die Bewohnerin wollte den Müll entsorgen. Vor der Türe hat sie dann ein Mann mit einer Pistole bedroht und zurück ins Haus gedrängt. Als er nach der Mutter der Frau gefragt hat, hat sie gemeint, dass diese im Garten sei. Der Mann ist daraufhin durch die Terrassentür hinausgegangen und die Frau hat ihn ausgesperrt. Der Täter ist dann ohne Beute geflüchtet. Von ihm fehlt jede Spur.
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3: Jetzt am Abend und in der Nacht bleibt es meist trocken in der Steiermark bei aufgelockerter Bewölkung. Nur in der westlichen Obersteiermark und im Süden sind anfangs noch vereinzelt ein paar Schauer und Gewitter möglich. Die Temperaturen in der kommenden Nacht 3 bis 10 Grad. In Rottenmann hat es momentan 17 Grad, 15 Grad in Seckau, in Spielfeld 19 Grad und in Graz in der Annenstraße noch 20 Grad. Morgen am Dienstag, da wechseln sich Sonne und Wolken ab. Mehr Sonne gibt es Richtung Südosten. Mehr Wolken in der Obersteiermark, vor allem im Bergland. Da entstehen am Nachmittag dann einzelne Regenschauer und Gewitter. Die Höchstwerte morgen recht mild, 16 bis 22 Grad.
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3: Um 19:03 Uhr, erfreuliche Meldungen, keine Behinderungen, keine Staus, keine Blitzer. Daher wünsche ich gleich einmal gute und vor allem sichere Fahrt.
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1: Im Studio Conny Diebald. Rund um die geplante Paketabgabe gehen die Wogen hoch. Widerstand kommt vor allem aus der Wirtschaft, aber auch von Privatpersonen, die auf der Parlaments-Homepage den Gesetzesentwurf kritisieren. Demnach würde die Paketsteuer vor allem österreichische Händler und Konsumenten treffen. Geplant ist eine Steuer von 2 Euro pro Paket für große Online-Händler, aber auch kleinere Händler, die über größere Online-Marktplätze wie Amazon ihre Waren verkaufen, sind davon betroffen. Keine Einigung gibt es in der 4. Runde der Kollektivvertragsverhandlungen für die rund 60.000 Beschäftigten in der Elektro- und Elektronikindustrie. Die Arbeitgeber sprechen von Wunschvorstellungen der Gewerkschaften. Die wiederum nennen das Angebot von 1% Lohn- und Gehaltsplus respektlos. Sie fordern einen Plus von 3,5% und höhere Zulagen. Gibt es bis 28. Mai keine Einigung, wollen die Gewerkschaften ProG und GPA streiken. Das Minus im Budget der Stadt Wien ist im Vorjahr auf mehr als 2,8 Milliarden Euro gestiegen. Geplant waren maximal 2,2 Milliarden. Grund für das Budgetloch sind Inflation und gebremstes Wirtschaftswachstum, etwa durch den Krieg in der Ukraine, aber auch fehlende Gegenfinanzierungen durch den Bund. Trotzdem ist Wiens Wirtschaft im Vorjahr leicht gewachsen. Die Stadt hat auch mehr als 20 Milliarden Euro investiert. Eine neue Zivilschutz-App soll uns ab September vor aktuellen Gefahren wie Unwettern oder Stromausfällen warnen. Außerdem gibt sie uns Tipps, wie wir uns am besten auf mögliche Krisenszenarien vorbereiten können. Die Empfehlungen werden auf die App-Benutzer zugeschnitten, je nachdem wie und wo man wohnt, wie alt man ist oder ob kranke oder pflegebedürftige Menschen im Haushalt leben. Im akuten Krisenfall soll es dann Anleitungen geben, wie man sich verhalten soll.
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1: Im Studio Conny Diebald. Rund um die geplante Paketabgabe gehen die Wogen hoch. Widerstand kommt vor allem aus der Wirtschaft, aber auch von Privatpersonen, die auf der Parlaments-Homepage den Gesetzesentwurf kritisieren. Demnach würde die Paketsteuer vor allem österreichische Händler und Konsumenten treffen. Geplant ist eine Steuer von 2 Euro pro Paket für große Online-Händler, aber auch kleinere Händler, die über größere Online-Marktplätze wie Amazon ihre Waren verkaufen, sind davon betroffen. Keine Einigung gibt es in der 4. Runde der Kollektivvertragsverhandlungen für die rund 60.000 Beschäftigten in der Elektro- und Elektronikindustrie. Die Arbeitgeber sprechen von Wunschvorstellungen der Gewerkschaften. Die wiederum nennen das Angebot von 1% Lohn- und Gehaltsplus respektlos. Sie fordern einen Plus von 3,5% und höhere Zulagen. Gibt es bis 28. Mai keine Einigung, wollen die Gewerkschaften ProG und GPA streiken. Das Minus im Budget der Stadt Wien ist im Vorjahr auf mehr als 2,8 Milliarden Euro gestiegen. Geplant waren maximal 2,2 Milliarden. Grund für das Budgetloch sind Inflation und gebremstes Wirtschaftswachstum, etwa durch den Krieg in der Ukraine, aber auch fehlende Gegenfinanzierungen durch den Bund. Trotzdem ist Wiens Wirtschaft im Vorjahr leicht gewachsen. Die Stadt hat auch mehr als 20 Milliarden Euro investiert. Eine neue Zivilschutz-App soll uns ab September vor aktuellen Gefahren wie Unwettern oder Stromausfällen warnen. Außerdem gibt sie uns Tipps, wie wir uns am besten auf mögliche Krisenszenarien vorbereiten können. Die Empfehlungen werden auf die App-Benutzer zugeschnitten, je nachdem wie und wo man wohnt, wie alt man ist oder ob kranke oder pflegebedürftige Menschen im Haushalt leben. Im akuten Krisenfall soll es dann Anleitungen geben, wie man sich verhalten soll.
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1: Es ist 0 Uhr, Mitternacht.
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